0: 数本日记，十二年的生活点滴，最终却不约而同匆匆停笔。
1: Unser Haus wird von der Gestapo überwacht. Wir leben in größter Furcht. Wenn sie meine Tagebücher finden, sind wir alle verloren.
0: 有人狂热追随，有人沉默顺从，有人惶恐求生。
2: Ich habe nun zum ersten Mal die Hand zum deutschen Gruß erhoben.
0: 时代洪流面前，一道法令就将无数人的命运彻底改写。
3: Eheschließungen zwischen Juden und Staatsangehörigen deutschen oder Artverwandten Blutes sind verboten.
4: Unser Kind ist ausgestoßen. Kein Beruf, keine Zukunft, keine Ehe.
0: 轰炸日夜不停，地窖和防空洞成了许多人最后的葬身之地。
4: Wir kuschelten uns ein. Draußen tobte es. Wie anders, wenn man sich jetzt gute Nacht wünscht.
0: 小人物亲历大时代。私人笔记拼凑出第三帝国从狂热走向毁灭的历史真相。希特勒上台后，纳粹统治逐步稳固，德国社会的裂痕与压迫日渐加深。1936年，局势进一步走向紧绷，一切都在悄然改变。1918年一战结束后，次年签署的凡尔赛合约规定，莱茵兰被划定为长期非军事区。然而1936年三月，希特勒派遣30000大军开进这一地区。
2: 12. März 1936, in der Mittagsstunde marschieren deutsche Truppen in die Rheinlandzone ein.Der Reichstag ist aufgelöst worden. Neuwahlen sind angeordnet, die zugleich Hitlers Gesamtpolitik billigen sollen.
4: Ich war ganz beglückt vom Einmarsch unserer Soldaten. Von der Größe Hitlers. Der Gewalt dieses Mannes. Der die Taten schon folgen lässt, ehe die Worte gesprochen sind.
0: 生活在汉堡的家庭主妇路易斯·索尔米茨欢欣鼓舞，她的丈夫弗雷迪却正一步步被剥夺公民权利。根据纽伦堡法案，她被认定为犹太人，女儿吉泽拉则被划为一级混血儿。
4: Reichsbürgerrecht, das Recht dazu zu gehören, zu wählen, zu flaggen, Geld zu verdienen.Gisela unterzubringen und zu verheiraten. Kurzum, ein gleichberechtigter freier Mensch zu sein, was einem einst selbstverständlich war.
0: 弗雷迪·索尔米茨亲笔给阿道夫·希特勒写了信，请求准许他保留德国公民身份。毕竟他在一战中上过前线，是一名屡立战功的军官。为国家效过力。
4: Als wir bei Tisch saßen, rief die Polizei an. Fredis Brief lege hier nun zur weiteren Bearbeitung vor, Reichsbürgerrecht betreffen. Am Montag will wohl der Beamte kommen. Es flog ein Schimmer von Hoffnung durch drei Herzen.
0: 在布雷斯劳的威利科恩也曾是一战军官，还获得过铁十字勋章。他自认是一个热爱德国的犹太人，然而这份爱国之心眼看就要成为一厢情愿。
5: Wir Juden haben nun das erste Mal kein Wahlrecht. Vielleicht ist es gut, dass wir außerhalb stehen. Nun tragen wir auch keine Verantwortung mehr. Wir können.Und keinem Ausgang schuld sein. Gestern las ich in einem Wahlflugblatt, dass das jüdische Gift nun ausgemerzt ist. In herrlicher Frühlingssonne gelaufen. Die Straßen sind voll von Wahlpropaganda für den 29. März. Am Sonntag spricht der Führer in der Jahrhunderthalle. Man beginnt schon mit der Ausschmückung der Straßen.
0: 两艘飞艇也被征调来助阵选举造势，齐柏林伯爵号以及刚出场的新登堡号。他们从空中抛洒传单，上面写着投票支持元首。
2: Von heute 7 Uhr an hörte ich dauernd Trommelklang, wohl von der Hitlerjugend. Ich ging am Vormittag mit Helene wählen.
0: 路易斯·索尔米茨面临着一个艰难的抉择，他该不该一个人去投票？这是丈夫弗雷迪第一次被挡在选举门外。
4: Noch an der Haustür dachte ich, du kannst es nicht. Und dann ging ich doch.

0: An der Zelle der Anschlag, dass Juden nicht zugelassen seien. Die Zelle wurde nicht richtig geschlossen und neben ihr lehnte der Wahlleiter und guckte den Wählern buchstäblich auf die Finger. Vom Wahlgeheimnis konnte nicht mehr die Rede sein.
1: Kurz nach 7 Uhr abends, Wahlergebnis in Wittlich. 11 ungültig, so bezeichnete man die Nein-Stimmen, und 99,74% für Hitler.
2: 全国各地的计票结果大同小异。 希特勒宣称取得了压倒性的胜利。 1936年的夏天， 柏林奥运会成了一切的焦点，反犹漫画和煽动性标语纷纷撤下，德国向世界展示出一副爱好和平、开放包容的面孔。
3: Im vergangenen Sommer hing hier das Café Schilder Juden unerwünscht heraus. Sie hingen bis gestern. Heute sind sie weg. Alles, was ihr
1: verschmeidet. 18. Juni 1936. Den Wirten ist ein Erlass zur Kenntnis gebracht worden. Danach sollen sie nicht jeden Ausländer, der aus Anlass der Olympiakämpfe nach Deutschland kommt und vielleicht ein jüdisches Aussehen hat, zum Lokal hinauswerfen. Das wird was werden in den nächsten Wochen. Olympiade und nochmals Olympiade. Und es wird immer dabei heißen, dass das neue Deutschland des Nationalsozialismus erst richtig die olympische Idee erfasst habe. Und der Führer wird sich von allen Nationen der Welt huldigen lassen.
2: Olympiade一结束，反犹漫画和煽动性标语便卷土重来。 弗雷迪·索尔米茨苦苦等了10个月，终于收到了总理府的回信。他申请恢复完全公民身份一事被驳回了。
0: Im Namen des Führers und Reichskanzlers. Dieser Bescheid ist endgültig. Als Fredi das Zimmer verlassen hatte, hätte ich mich gerne ausgeweint. Es waren keine erlösenden Tränen, nur die Tränen der Trostlosigkeit. Das Weinen nach innen.
2: 与此同时，纳粹全面推行青年教育与管控体系，组建帝国劳动服务队。女性可自愿参加。 而18至25岁的男性则必须强制服役。劳动服务队还参与了修建高速公路等重大基建项目。此时已有13万人投入公路建设。一段又一段的公路相继通车，每次都要举行盛大的庆典。修到1000公里的时候，通车地点在布雷斯劳附近。希特勒亲自到场。
3: 27. September 1936. Heute ist hier die Eröffnung einer größeren Teilstrecke der Reichsautobahn. Solche Dinge werden ja in Deutschland immer mit größter Propaganda in Szene gesetzt. Früher interessierte mich alles, was mit dem Fortschritt der Heimatprovinz in Beziehung stand. Das ist nun anders geworden. Man hat ja nur das Gefühl, noch ein Gast zu sein. Bei den Reichsautobahnen hat man überdies das peinliche Gefühl, dass sie doch vor allem ein Instrument der Kriegsvorbereitungen sind. Die Massen sehen das nicht.
2: Luis·索尔米茨的女儿吉泽拉开始上舞蹈课。这本是困顿生活中难得的消遣。
0: Der wahre Grund, dass Gisela sich von dem Tanzstundenjungen nicht mehr nach Hause bringen lassen wollte, war, dass er Jungvolkführer ist und dass er und sie sich strafbar machen würden, wenn es rauskäme. Eine Tanzstundenharmlosigkeit fröhlicher Jugend. Ein rassenpolitisches Verbrechen. Im Unterricht für Zeitgeschichte spricht der Lehrer nicht vom Mischling, sondern vom Bastard. Und mit Verachtung.
2: 弗雷迪·索尔米茨越来越觉得自己拖累了家人，他甚至开始怀疑一家人还能不能继续在一起。
0: Ich weiß, dass du mich lieb hast, sagte Freddy. Und doch wirst auch du eines Tages sagen müssen, es ist besser, ich gehe allein weiter, denn die Belastungen werden immer größer.
2: 纳粹狂热分子渴望携家人去希特勒鼓吹的东方生存空间定居。
4: Schaffen auf eigenem Acker, etwas Reitsport. Hauptziel, Schaffung eines anständigen Stammgutes für meine Sippe.
2: 纳粹规定，凡使用非典型犹太姓名的犹太人必须强制添加附加名，压迫正愈演愈烈。
0: Es würde darauf hingewiesen, dass es Juden verboten sei, im schriftlichen Verkehr mit den Behörden Heil Hitler zu gebrauchen.
2: 不久后，一场大规模反犹行动席卷德国。

0: 中方再次要求美方要恪守。
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2: 一战后，莱茵兰被划为非军事区。1936年3月，希特勒却派兵进驻。
3: Neuwahlen sind angeordnet, die zugleich Hitlers Gesamtpolitik billigen sollen。
2: 柏林奥运会期间，反犹标语被纷纷撤下，但一切都是表面的假象。
3: Danach sollen sie nicht jeden Ausländer, der aus Anlass der Olympiakämpfe nach Deutschland kommt und vielleicht ein jüdisches Aussehen hat, zum Lokal hinauswerfen。
2: 被认定为犹太人的弗雷迪写信请求保留公民身份，苦等10个月后，申请终被驳回。艾贡·厄尔魏因是一名坚定的纳粹分子。1938年1月30日，他开始写日记。这一天在纳粹党的历史上意义非凡。
4: Politisch ist es der Tag der Machtübernahme. Persönlich ist es ein durchaus gewöhnlicher Sonntag. Es ist im 12. Monat meiner Ehe. Ich sitze im Wohnzimmer an meinem Schreibtisch.meinem ersten eigenen Möbel.
2: 艾贡·厄尔魏因36岁，是一名农业专家。他出生于波西米亚，1937年加入纳粹党。妻子玛塔33岁，来自施瓦本的一个中产阶级家庭。艾贡在帝国劳动服务队担任中层管理人员。希特勒将这个组织视为国家社会主义教育的支柱。他手下管着200名身着制服的队员，他们的任务是开垦与耕种土地。
4: Nach meinem Gefühl habe ich einen bestimmten Abschnitt meines Lebens hinter mir und einen neuen vor mir. Ich möchte fast meinen, dass nach den Lehr- und GesellenjahrenNun die Meisterjahre kommen. ließ meine Frau zum ersten Mal in unserem Heim das Klavier aufklingen.
2: 妻子玛塔已经怀孕4个月。艾贡一想到他们的孩子，想到这个家族的继承人即将出生，便满心欢喜。
4: Gestern Abend glaubte Martha, die ersten Kindsbewegungen verspürt zu haben. Volkhard gefällt mir für einen Jungen und Elke für ein Mädel.
2: 他梦想着有朝一日带着家人去希特勒所鼓吹的东方生存空间里定居。
4: Schaffen auf eigenem Acker, etwas Reitsport. Hauptziel?Schaffung eines anständigen Stammgutes für meine Sippe.
2: 这份狂热的理想，或许来自希特勒的《我的奋斗》。数百万德国人读过这本书，官员们常把它当作礼物送给新婚夫妇。书中，希特勒鼓吹向东方夺取生存空间，煽动对犹太人的仇恨情绪。他还想吞并奥地利。
5: 11. März 1938. Die Ereignisse überstürzen sich. Hitler eint Deutschland und Österreich. Österreich kehrt heim. Erfüllung meines alten deutschen Traumes. durch einen Mann, der nichts fürchtet, Kompromisse, Hindernisse, Schwierigkeiten nicht kennt.
4: Großdeutschland ist geboren. Allmählich erst wird die ganze Bedeutung klar werden. In welch gewaltigen Zeiten lebt man doch. Der Führer, wie muss es doch diesen Mann innerlich hochgetragen haben? Nun kommt die Tschechoslowakei, der polnische Korridor, die Kolonien.
2: 1938年7月，爱贡的孩子终于降生了。他给儿子取名福尔克哈特。 特意选了特殊的拼法，因为他希望名字里包含德语中坚韧的含义。可户籍登记员在出生证明上拼错了名字，这份苦心也就落空了。

0: Fredi ganz blass und still. Man weiß gar nicht, was man sagen soll. Fredi schrieb sogleich an den Minister des Inneren, Frick, bat ihn, davon verschont zu bleiben, gab seine Gründe an. Wer weiß, ob das nicht schon als Auflehnung gilt.
1: Fredi 在给弗里克部长的信末, 用了当时所谓的德式致敬, 写上了希特勒万岁。
0: Der Tag brachte noch eine Bitterkeit. Jungen in unserer Straße, die unseren Hund fürchteten. Einer hatte sich eine feine Rache ausgedacht. Jude, rief er hinter uns her. Jude, Jude.
1: Zuidong. 弗雷迪·索尔米茨请求免用伊斯雷尔译名的申请被驳回。
0: Es seien gesetzlich keine Ausnahmen vorgesehen und es würden auch keine gemacht. Es würde darauf hingewiesen, dass es Juden verboten sei, im schriftlichen Verkehr mit den Behörden Heil Hitler zu gebrauchen.
1: 1938年11月9日至10日夜间 德国境内爆发了一场由纳粹组织的大规模反犹行动。在官方授意下，多地发生针对犹太人的劫掠、纵火与暴力袭击。
2: 10. November. Ich stand gerade vor der Synagoge, da sah man einen geordneten Zug heranrücken. Einer kam mit einem schweren Holzknüppel, die übrigen hatten Äxte, Beile, Hämmer. Sie drangen ein, und nun hörte man nichts als das schreckliche, dumpfe Getön des Zusammenschlagens und Zerstörens. Lebt noch ein Gott, der sowas zulässt? Müssen unsere Kinder zusehen, wie ihre Väter sich als Raubtiere benehmen? Am Radio hörte ich das Lied von Claudius, »Wie liegt die Welt so stille?«
1: 这场行动摧毁了超过1400座犹太会堂和祷告室，以及7500多间住宅与商铺。数百名犹太人被杀害或被迫自尽。当局逮捕了约3万名犹太男性，并将他们遣送至集中营。
3: Heute weiß man nicht, wo zuerst mit dem Aufschreiben anfangen. Jüdische Leute werden in Schutzhaft genommen. Ich muss mit jedem Augenblick damit rechnen, dass ich auch abgeholt werde. Möge Gott all meine Kinder drinnen und draußen in diesen schweren Zeiten behüten.
0: 10. November 1938. Abends brachten Gisela und ich einen Hund, den wir gefunden hatten, auf unsere Polizeiwache. In einer Ecke lag auf einem Stuhl ein todbleicher Mensch. Der kleine Hund beschnupperte den Mann. Pfui, lass, sagte der Polizeibeamte zu ihm. Das ist ein Jude.
3: Elfter November 1938. Ich beschäftigte mich mit meinen Briefmarken. Das Einzige, was mich etwas ablenkt, als Trudi hereinkam, um mir zu sagen, dass Leute abgeholt würden. Sie bat mich, spazieren zu gehen. Ich werde nie vergessen, wie, als ich aus dem Hause verschwand, Ruth und Susannchen je an einem Fenster der Kinderstube sorgenvoll standen und nach mir Ausschau hielten.
1: 他没有被捕，躲过了被送往布痕瓦尔德集中营的命运，而布雷斯劳有2000多名犹太人没能逃过这一劫。当局把这场破坏归咎于犹太人，以惩罚为名，向他们强征了一笔所谓的赎罪金，数额高达。

0: 十亿帝国马克。雅利安化的进程也急剧加速，大量犹太人的财产遭到没收，转归非犹太人所有。这对索尔米茨一家是个不祥的信号，因为他们的房子登记在弗雷迪的名下。
1: 6. Dezember 1938, der erbarmungslose Tag, der uns unsere Heimat nimmt, unser Haus. Juden ist Grundeigentum verboten. Hätte mir Fredi doch das Haus rechtzeitig überschrieben. Nun ist unser Haus fort. Ich schrieb noch bis 2 Uhr morgens an meiner Bitte, mir das Haus zu übertragen,da es dann doch in rein arischer Hand und der Forderung genügt ist. Sind wir noch Menschen von Fleisch und Blut? Sind wir Gespenster?
2: Siebzehnter Dezember 1938. Die Kälte ist weiter gewaltig. Abends mit allen drei Töchtern Chanukka, Lichterfest gefeiert.Trudi hat Tamara auf dem Arm gehalten. Es wäre mein heißester Wunsch, dass meine Familie den Tag im nächsten Jahr im Eretz Israel in Freiheit feiert. Ob ich es noch schaffe? Ich glaube auch, dass viele Juden aus dieser Mausefalle nicht mehr herauskommen werden.
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